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1: Für Sonntag, den 14. Juni.
2: Zwillinge.
1: Voller Elan und Tatendrang übersiehst du leicht die Wünsche deiner Lieben. Nimm mehr Rücksicht.
2: Krebs.
1: Freu dich, du wirst heute wundervolle Begegnungen haben.
2: Löwe.
1: Du hast dir etwas vorgenommen. Zeig deine gute Einstellung und zieh es durch. Du wirst es nicht bereuen.
2: Jungfrau.
1: Kommen, sehen und siegen. Du machst dich auf, den Tag mit Leichtigkeit zu erobern.
2: Waage.
1: Versuch, Schwierigkeiten nicht größer zu machen, als sie sind. Hab Vertrauen in deine Fähigkeiten.
2: Skorpion.
1: Der erste Eindruck kann täuschen. Schau heute zweimal hin, bevor du dich entscheidest.
2: Schütze.
1: Zeig du jetzt Initiative und handle schnell. Damit kannst du jetzt punkten.
2: Steinbock.
1: Kümmere dich um aufkommenden Unmut sofort. Nicht lange rumärgern.
2: Wassermann.
1: An der frischen Luft kannst du dich gut entspannen und neue Gedanken sammeln.
2: Fische.
1: Du verlangst heute von dir nur das Beste und fühlst dich damit sauwohl.
2: Witter.
1: Alle wollen etwas von dir. Lass dich davon aber nicht beeinflussen und zieh dein Ding durch.
2: Stier.
1: Du kommst jetzt so richtig in Fahrt und suchst nach neuen Herausforderungen. Die wirst du auch finden. Schönen Sonntag.
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1: Hallo und einen schönen guten Morgen. Jetzt habe ich Alpha Will für euch und danach gibt's Genesis. Wir lieben die 80er. Ich bin Lara Hoffmann.

0: Morgen hier bei Harmonie. Ich freue mich sehr, dass ihr mit dabei seid. Und das ist wirklich was so Besonderes, weil gerade Menschen, die in einer ganz schwierigen Zeit stecken, brauchen das vielleicht, möglicherweise, ich meine, für jeden ist das ganz anders, jemanden zum Reden zu haben oder zumindest das Angebot zu haben. Und diese leuchtend rote Decke auf einer Bank mitten auf dem Friedhof, das zeigt an, hier steht eine Trauerbank. Und die gibt sie zum Beispiel auch auf dem neuen Friedhof in Gießen, in diesem Jahr neu, auch im nahegelegenen Lolla. Die Idee dahinter, Minke Bach von der Caritas in Gießen, erzählt es uns mal.
1: Die Idee war einfach auf einem Friedhof, wo in der Regel eben auch trauernde Menschen sind, die zu den Gräbern ihrer Lieben gehen, dass die eine Möglichkeit haben, über diese Trauer vielleicht mal zu reden. Und da sitzt dann jemand auf der Bank, eine ausgebildete Ehrenamtliche, die in erster Linie einfach erstmal da ist und zuhört.
0: Ja, bis September sind Ehrenamtliche des ambulanten Hospizdienstes samstags dort vor Ort. Und eine von ihnen ist Sabine Heckmann. Und sie weiß, der Bedarf an so einem Angebot, der ist groß. Und das, worüber die Menschen sprechen wollen, das ist ganz unterschiedlich. Und einige wollen auch einfach nur Gesellschaft.
2: Es darf auch alles sein. Also es gibt Trauernde, die möchten gerne alleine mit einem reden. Also wir sind immer zu zweit auf der Bank und dann geht einer einen Spaziergang machen. Dann haben wir welche, die setzen sich zu uns auf die Bank, die wollen nur zuhören, freuen sich aber, dass sie Gesellschaft haben von Menschen, die durch das Gleiche gehen, was sie gerade durchleben. Und dann haben wir auch Menschen, die erzählen wollen. Also wir geben das nicht vor, das gestalten die Trauernden und wir tragen das, soweit wir das mittragen können, eben mit.
0: Ja, es ist wirklich ein super wertvolles Angebot und die Ehrenamtlichen sind immer da bei Wind und Wetter, ob Sonne, Wind oder Wolken. Wenn es in Strömen regnet, fällt die Trauerbank auch mal aus, aber ansonsten wirklich sitzt da dann immer jemand. Wertvolles Angebot, das die Caritas da anbietet und auf dem neuen Friedhof in Gießen und auf dem Friedhof in Lolla. Die genauen Zeiten der Trauerbank, die findet ihr auch nochmal, wenn ihr reinklickt bei uns. harmoniefm.de/kirche. Und auch an vielen anderen Orten gibt es solche Trauerbänke. Guten Morgen. Ich hoffe, ihr habt einen ganz entspannten Start rein in den Sonntag. Und den versüßt uns jetzt Lionel Richie mit Stuck on You. Hier bei Harmonie.

0: Fate Harmony und Kool & The Gang. Es ist nachher soweit. Riesending in Fulda, ne? Der Hessentag. Und um 10 Uhr beginnt er auf dem Domplatz mit einem großen ökumenischen Eröffnungsgottesdienst zum Hessentag. Ein Mega-Ereignis. Und Fuldas Bischof Michael Gerber und Bischöfin Beate Hofmann gestalten ihn gemeinsam, ganz ökumenisch, passend zum Motto der beiden Kirchen. Das heißt nämlich im Herzen eins. Für die Musik im Gottesdienst sorgen die Mambo Kings. Das ist eine Fulda Partyband. Da gibt's klassisches Rock und auch ganz viel Rhythmus. Musik, die Menschen begeistern wird, sagt Bassist Julian Schnorr.
1: Es ist total cool. Das ist wirklich für uns was extrem Besonderes. Ich glaube, es ist für ganz Fulda was Besonderes. Denn es hat ja eine historische Komponente. Dass dort an dieser Stelle ein ökumenischer Gottesdienst stattfindet, ist schon irre. Geplant ist ja, dass wir so eine Art Liedbegleitung machen mit der Gemeinde und dem tollen Domchor zusammen. Einige Lieder begleiten. Und auch dürfen wir zweimal so richtig auf die Pauke hauen. Da wird es einmal richtig rumpeln auf dem Domplatz. Dann dürfen nämlich die Mambo Kings ihr Hessentagslied voll Hesse spielen und haben noch einen Spezialsong im Gepäck. Da wird es einmal richtig knallend.
0: Ja, also so eine Partyband eben im Gottesdienst. Auch sehr cool. Und die Fans stehen auch schon bereit, denn dieser Gottesdienst wird anders. Laut, bunt und mit ganz vielen Leuten. Hessentagsfans Franziska und Johanna freuen sich schon riesig. Die haben sich schon ganz früh heute Morgen gute Plätze gesichert.
2: Ich glaube, es ist halt was ganz Besonderes, weil sonst kennt man das ja nur so aus seinen Gemeinden und da sind auf jeden Fall nicht so viele Leute da.
3: Also ich finde es sehr cool, dass sie sich so verbinden und ich glaube, dass auch dann eine sehr gute Gemeinschaft und dass es dann echt ein tolles Event sein wird, wenn so viele Menschen sind und auch noch aus der Ökumene.
2: Es ist auf jeden Fall eine bessere Stimmung, glaube ich, als wenn er nur die Orgel spielt.
3: Ich glaube, das gibt nochmal so was eher Neueres, dass man halt mal was, was man sonst nie in der Kirche so sieht.
0: Ja, und wenn ihr spontan dabei sein wollt, um 10 Uhr startet der ökumenische Eröffnungsgottesdienst zum Hessentag auf dem Domplatz in Fulda. Einfach hinkommen und mitfeiern. Guten Morgen mit Harmony und mit Toto und 99.

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0: Partymusik hier am Morgen von The House Martins. Guten Morgen mit Harmonie, schön, dass ihr heute früh mit dabei seid. Das ist eine ungewöhnliche Idee. Pfand fürs Handy, also wir kennen das ja bei Plastikflaschen zum Beispiel oder generell auf Flaschen, das Flaschenpfand. Und wer ein neues Handy kauft, zahlt Pfand, so ist der Gedanke, und gibt es dann zurück. Also bekommt das dann zurück, das Pfand, wenn ihr das Handy zurückgibt, quasi wie bei den Flaschen. Die kirchliche Hilfsorganisation Missio macht sich dafür gerade stark. Ganz neu ist es nicht und ein Unternehmen aus Hessen macht das sogar schon. Shift. Die sitzen in Wabern-Falkenberg in Nordhessen und Mitgründer Carsten Waldeck sagt, viele Handys sind leider sehr schlecht zu recyceln.
1: Deswegen ist gar nicht die Frage wichtig, machen wir möglichst schnell überall Gerätepfand oder so, sondern eher die Frage, wie gehen wir dann damit um? Ich freue mich, wenn Gerätepfand kommt. Es ist auf jeden Fall gut für den Planeten, aber es muss eben auch gut umgesetzt werden und gut gemacht sein.
0: Ja, ein Pfandsystem wäre an sich super, aber das ist logistisch aktuell schwer umsetzbar. Und die Handys müssten anders gebaut sein, also so, dass sich die Einzelteile leicht ausbauen lassen und das Material wenig vermischt, also möglichst sortenrein.
1: Ich kann natürlich einfach alles in den Hochofen schmeißen, dann kriegt man irgendwie 4 Metalle raus, maximal. Aber das ist halt nicht die beste Art, wie man recyceln kann. Da gehen ganz, ganz viele wichtige Rohstoffe verloren und das wäre halt eigentlich sehr traurig.
0: Ja, seine Firma macht das anders. Die holen deutlich mehr aus alten Handys raus und sie nehmen jetzt schon Pfand für Handys, Laptops und andere technische Geräte, die es bei ihnen im Shop eben gibt. Bei der Rückgabe geben sie dann das Pfand auf jeden Fall auch zurück. Plus, sie zahlen noch zusätzlich, was das Gerät wert ist.
1: 22 Euro, also weniger kann man nicht kriegen, wenn man uns nur Elektroschrott bringt. Aber sobald man uns was bringt, was mehr wert ist, kriegt man den echten Wert.
0: Ja, aus den zurückgebrachten Handys machen sie dann entweder wieder nutzbare Handys oder sie nutzen die Einzelteile und den Rest recyceln sie. Also ja, es ist wirklich eine schöne Sache. Allerdings, bis so ein allgemeines Handypfand kommt, muss noch einiges passieren, sagt Carsten Waldeck, der Mitgründer und Geschäftsführer von Shift im nordhessischen Wabern-Falkenberg. Und wenn ihr mehr über diese Initiative von Missio erfahren wollt, die sich eben für so ein Handypfand einsetzen, dann schaut doch mal bei uns vorbei, harmoniefm.de/kirche, da gibt's nochmal mehr Infos dazu. Schönen guten Morgen, einen schönen Sonntag mit Tina Turner und The Best.

0: Echte Fußballfans sind das spannende und anstrengende Wochen jetzt. Seid ihr schon wach oder noch wach? Das ist nämlich die Frage aktuell. Die Fußball-WM läuft und Deutschland spielt ja zum Glück heute Abend um 7 und nicht mitten in der Nacht, wie viele andere. Voller Vorfreude ist da auch Kickers Offenbach-Fan Dominik Gilbert und der arbeitet auch für die katholische Kirche. Für ihn sind Fußball, aber auch Glaube zwei ganz wichtige Eckpfeiler in seinem Leben.
1: Also ich freue mich jetzt auf gemeinsame Abende. Genauso wie ich mich sonntags auf meine Gebetsgemeinschaft in der Kirche freue, so freue ich mich jetzt auch wieder in den Wohnzimmern und in den Gärten zusammenzukommen, vielleicht in der Kneipe, um dort zusammen Fußball zu gucken, aber auch übers Leben zu reden, miteinander mitzufiebern, ein bisschen Leichtigkeit in die nächsten Wochen mit hineinzunehmen, bei dem, was von außen vielleicht nicht so einfach ist.
0: Ja, Glaube und Fußball passt für ihn, für Dominik, sehr gut zusammen. Er sieht da Parallelen.
1: Was mir bei beiden wirklich auffällt und wichtig ist, ist der Begriff der Treue. Die Treue zum Verein, egal was die Mannschaft macht, egal wie es in der Tabelle aussieht. Und die Parallele dann auch zu meinem Verhältnis zur Kirche, zu bleiben, weiter mitzumachen, auch wenn ich mal unzufrieden bin oder die Kirche Fehler macht.
0: Genau wie die Kirche stiftet auch der Fußballgemeinschaft. Und genau deswegen hofft Dominik, dass Menschen durch gemeinsame Erlebnisse wieder näher zusammenrücken, so wie damals beim Sommermärchen 2006.
1: Dass eine Nation über ein paar Wochen einfach enthusiastisch ist, einfach gut drauf ist, an der roten Ampel miteinander hupt, obwohl das Spiel erst am Abend ist. Und da wünsche ich mir zumindest wieder einen Hauch, zusammen als Nation damit zu fiebern.
0: Gemeinschaft, Miteinander und Treue, all das verbindet für Dominik Kirche und Fußball. Ja, und was noch? Das erzählt er uns in einem Video, was ihr bei uns findet, harmoniefm.de/Kirche. Und jetzt einen schönen Start in den Sonntag mit Jimmy Cliff hier bei Harmonie.

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0: Gut, das ist wirklich eine ganze Menge. 185 Kilometer hat er gerade zurückgelegt, Sascha Gramm. Er ist seit über 25 Jahren Ausdauersportler, Ultraläufer und Lauftrainer und gerade ist er von Mainz nach Fulda gelaufen.
1: Also generell, ich bin schon seit vielen Jahren im Sport verbunden und trainiere regelmäßig. Jetzt bin ich Fuldaer Jung. Jetzt ist ausgerechnet der Hessentag in meiner Heimatstadt. Dann ist man natürlich am Überlegen, was ist denn was Besonderes? Und dann freue ich mich natürlich auf so eine besondere Herausforderung hier, ausgerechnet Mainz, Fulda, halt genau diese Bonifatiusroute mit dem Sport, mit der Eröffnung des Hessentages zu verbinden. Ich denke, das ist eine Win-Win-Situation.
0: Ja, Mittwoch früh ist er am Mainzer Dom gestartet mit einem Pilgersegen. 3 Tage war er unterwegs auf der Bonifatiusroute. Bei Wind, Regen und Sonne, es ist ja ziemlich wild gewesen. Teilgenommen hat er schon an vielen Extremlaufwettbewerben, zum Beispiel in Vietnam, im Senegal oder auch in Norwegen. Und jetzt in der Heimat zu laufen, gefällt ihm sehr.
1: Ich bin tatsächlich schon auf allen Kontinenten unterwegs gewesen, habe also schon viele Läufe absolviert und entsprechende Erfahrung. Für mich ist der Lauf eigentlich eher ein repräsentativer Lauf. Also wir wollen mit den Menschen in Verbindung kommen, wir wollen Gespräche führen. Wenn man mal in seiner Region was machen darf und seiner großen Passion und Leidenschaft nachgehen kann, da ist die Vorfreude einfach da. Aber jetzt aufgeregt, um Gottes Willen, was kommt da auf mich zu und so viele Kilometer muss ich absolvieren, das eher weniger.
0: Ja, weil Sascha verbindet nämlich seine Laufleidenschaft mit einem guten Zweck. Er hat einen Sponsor, der für jeden zweiten gelaufenen Kilometer einen Baum pflanzt. Und wie er in Fulda angekommen ist und was er über die Tour erzählt, das erzählt er uns natürlich auch noch hier heute früh bei Harmonie. Jetzt geht's erstmal hier weiter mit Nick Kershaw.

0: zum Hessentag nach Fulda von Mainz aus. Er hat es geschafft. Das ist eine sehr coole Aktion. Wir haben es eben gehört. Sascha Gramm ist Ultraläufer aus Fulda und er ist am Mittwoch in Mainz am Dom gestartet, um die Bonifatius-Route bis nach Fulda zu laufen. Am Freitag ist er dann pünktlich zur Eröffnung des Hessentags angekommen. Und wir haben den Ultraläufer direkt am Ziel natürlich abgefangen und einen sehr glücklichen Sascha erlebt.
1: Natürlich grinse ich, weil es jetzt eine Möglichkeit, mal regional, meine Kids sind da, meine Frau, Familie, das realisieren, das tut man wahrscheinlich erst später. Und, ich habe dann auch die ehrenvolle Aufgabe, die Hessentagsflagge, die ich durch Wind und Wetter hierher getragen habe, zu hissen. Und da freue ich mich einfach drauf. Das war eine super tolle Teamarbeit von uns dreien. Also uns drei heißt nicht nur ich als Läufer, sondern auch der Steffen und der Jojo auf dem Rad. Ich glaube, das haben wir im Team ganz gut hinbekommen, ja.
0: Ja, und so die 185 Kilometer eben bis nach Fulda geschafft. Und das bei ganz schön herausfordernden Wetterbedingungen, ne? Der ständige Regen, das war schon eine Challenge.
1: Irgendwann ist egal, ne? Also natürlich regnet, also man sagt, ach, muss jetzt schon wieder von oben nass werden, aber resignieren tut man nicht, man arrangiert sich damit. Und auch was die Jungs mitgemacht haben, mit allen Widrigkeiten gekämpft, durch ganz viele morastige Zonen gefahren, man kann es eh nicht ändern, man macht das Beste draus und ja, bis man dann letzten Endes das Etappenziel am Ende des Tages erreicht hat. Alleine wäre das nur halb so viel wert gewesen und ich denke, das hat ganz gut funktioniert, jeder hat auf den anderen ein Stück weit geachtet und das gehört halt auch zu so einem Lauf dazu.
0: Ja, starke Leistung für den Hessentag, der ja gerade in Fulda läuft. Und Fotos vom glücklichen Team findet ihr natürlich auf harmoniefm.de/Kirche. Und das Ganze war auch noch für einen guten Zweck, weil für jeden zweiten gelaufenen Kilometer hat ein Sponsor einen Baum gepflanzt, beziehungsweise wird er noch pflanzen. Ja, schöne Aktion. Guten Morgen, kommt gut rein in den Sonntag jetzt mit Musik hier bei Harmonie.

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0: euch irgendwie so eine richtige Hymne, die einfach gute Laune macht hier bei Harmony. Dein ist mein ganzes Herz. Und das ist wirklich eine so krasse Zahl, finde ich. Alle 7 Sekunden wird in Deutschland eine Blutspende gebraucht. Und gerade jetzt im Sommer, auch bei aktuell kühleren Temperaturen, ich meine, es wird ja jetzt auch wieder sehr, sehr heiß nächste Woche. Die Termine beim Deutschen Roten Kreuz sind aber leider oft nicht ausgebucht, sagt Nora Löhlein vom Blutspendedienst Baden-Württemberg und Hessen.
1: Also die Situation in Hessen ist ziemlich angespannt. Wir haben aktuell nur noch einen Bestand von ungefähr 2,4 Tagen. Um richtig gut versorgen zu können, brauchen wir eigentlich 4 bis 5 Tage. Liegt jetzt wahrscheinlich an den vielen schönen Feiertagen, die es gab. Da sind einfach viele Spender und Spenderinnen verreist gewesen, sind nicht zur Blutspende gekommen. Mit Blick auf die anstehenden Sommerferien wird die Besorgnis natürlich nicht kleiner. Daher, jede Blutspende rettet Leben, jeden Tag und immer.
0: Das Blutspenden an sich, das dauert meistens so, ja, nur so 10 Minuten mit Anmeldung, Check-up-Gespräch mit dem Arzt und kostenlosem Snack danach. Geht vielleicht mal gerade so eine knappe halbe Stunde oder sowas. Und kostenlos gibt es dann auch das gute Gefühl danach.
1: Mir persönlich bringt das Spenden natürlich, dass ich immer einen kleinen kostenlosen Gesundheitscheck dabei habe. Und zum Beispiel erfahre ich als Erstspender, wenn ich das erste Mal jetzt zur Blutspende gehe, erfahre ich meine Blutgruppe. Das ist ja auch eine Information, die meisten von uns tatsächlich gar nicht haben und die im Zweifelsfall auch Leben retten kann. Und nach der Spende ist es schon so, dass man so einen Warm-Glow-Effekt hat. Den gibt es wirklich, das ist einfach ein warmes Gefühl, was man hat, wenn man etwas Gutes getan hat.
0: Ja, und heute am Weltblutspendetag sagen wir auf jeden Fall schon mal Danke an alle, die regelmäßig spenden. Und es ist aber auch eine Erinnerung daran, dass immer frische Blutkonserven benötigt werden. Also wenn ihr sagt, ja, ich bin bereit, ich möchte auch mal spenden, vielleicht auch zum ersten Mal, Termine in eurer Nähe, die findet ihr auf harmoniefm.de/kirche. Schönen guten Morgen.

0: Ashford und Simpson. Schönen guten Morgen hier bei Harmony. Dröhnende Motoren, heiße Reifen und schwarze Kutten. Ja, so stelle ich mir vielleicht so eine klassische Biker-Gang vor, ne? Dass Biker aber eine E-Harley bauen, sie von Stars signieren lassen und anschließend für einen guten Zweck versteigern, das ist vielleicht dann eher ungewöhnlich und genau das haben die Jesus-Biker aus Schafheim vor. Bereits zum dritten Mal wollen sie mit ihrer besonderen Aktion Spenden sammeln und dafür bringen sie die Harley zu Promis, lassen sie unterschreiben und steigern so den Wert des Motorrads. Thomas Traxler ist Gründer der Jesus-Biker und erklärt mal, was hinter der Idee steckt.
1: Unser Motto ist, beiden Biken Gutes tun. Das Wort allein genügt nicht, sondern wir wollen auch gute Dinge machen. Und wir haben jetzt gesehen, dass wir ganz gut Geld generieren können. Bei Papst Franziskus und bei Papst Leo, da hatten wir 130.000. Und jetzt wollen wir einfach nochmal ein Motorrad bringen an einen Prominenten. Und haben gesagt, ja, wir müssen auch für Gottes Schöpfung ein bisschen ein Zeichen setzen. Deshalb dieses E-Motorrad, das jetzt bei Arnold Schwarzenegger landet.
0: Ja, gerade bei Arnold Schwarzenegger hätten vielleicht die meisten eher an so eine laute klassische Harley gedacht, aber nicht an ein E-Motorrad. Doch Klimaschutz ist für den früheren Terminator eine echte Herzensangelegenheit.
1: Der macht am 16. Juni die Klimakonferenz und da sind wir uns einig geworden, da bringen wir mal ein klimaneutrales Bike, was wir basteln, das ist eine Harley Davidson, ein E-Bike, das veredeln wir.
0: Coole Aktion auf jeden Fall. Und diese Elektro-Harley, die behält Arnold Schwarzenegger natürlich dann nicht am Ende, sondern er macht sie mit seiner Unterschrift noch wertvoller. Und so versteigern dann die Jesus-Biker diese Harley für einen guten Zweck.
1: Ja, wir haben zum Beispiel den Erlös von dem Motorrad, was Papst Franziskus erbracht hat, nach Uganda gespendet. Da konnte man 1300 Kinder retten. Dann letztes Jahr vom Papst Leo, das Geld ging nach Madagaskar. Da haben wir Kinder aus Mika-Minen rausgeholt. Und jetzt werden wir ein Klimaprojekt, auch ein Kinderprojekt, auch wieder fördern. Wahrscheinlich in Madagaskar, wo die Not sehr, sehr groß ist.
0: Das ist wirklich eine sehr, sehr schöne Aktion. Seit Freitag sind die Jesus-Biker unterwegs Richtung Wien. Und von uns gibt es dafür natürlich eine gute Fahrt und hoffentlich einen hohen Gewinn für den guten Zweck. Ihr könnt auch noch ein Video euch angucken von den Jesus-Bikern. Das ist wirklich sehr cool, findet ihr auf harmoniefm.de/kirche. Einen schönen Start in diesen Sonntag. Ich freue mich sehr, dass ich mit dabei sein konnte bei euch beim Fertigmachen, vielleicht auch beim Frühstücken. Mit der besten Musik hier aus den 80ern. Ich bin Lara Hoffmann und hab noch hier Belinda Carlisle für euch und natürlich viel weiteres. Habt einen wundervollen Sonntag.

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1: Ja, und damit wünschen wir einen schönen Sonntag. Ja, das Wetter sieht heute nicht ganz so rosig aus. Dafür aber jetzt die Show hier im Radio, denn du kannst 100 Euro gewinnen, netto und steuerfrei. 100 Euro bekommst du an diesem Sonntag, wenn du weißt, was hier rauskommt.
2: Wenn du in einem Autorennen den Zweiten überholst, auf welchem Platz bist du dann?
1: Wenn du in einem Autorennen den Zweiten überholst, auf welchem Platz bist du dann? Wenn du die Antwort kennst, dann gewinnst du jetzt 100 Euro unter der 0137 90 30 200. Wenn du in einem Autorennen den Zweiten überholst, auf welchem Platz bist du? 0137 90 30 200. 50 Cent aus allen deutschen Netzen und vorher noch ein paar Regeln. Mitmachen bitte ab 18. An Minderjährige werden keine Gewinne ausgezahlt. Jeder Anruf kostet 50 Cent aus allen deutschen Netzen. Bitte darauf achten, dass nicht jeder Anruf, der Kosten produziert, auch automatisch ins Studio gelangt. Gewinnchancen im Leitungsspiel 1 zu 200.000. Parallel dazu kann die Redaktion jederzeit ausgewählte Anrufer per Zufallsprinzip direkt ins Studio durchstellen. Die Teilnahmebedingungen sind auf cashquiz.info zu finden. Dort sind dann später auch alle Lösungen und Gewinne notiert und ein Spiel dauert maximal bis Sendungsende. Wenn du in einem Autorennen den Zweiten überholst, auf welchem Platz bist du dann? 100 Euro für die richtige Lösung jetzt und hier an diesem Sonntag. Und die Gewinnernummer zu uns ist die 0137 90 30 200. Ja, guten Morgen. Ran an die Buletten. 0137 90 30 200. 50 Cent aus allen deutschen Netzen. Du gewinnst 100 Euro mit Leitung 2. Bist du live bei uns in der Show. Und live hier in der Show ist auch der Robin. Ich grüße dich.
3: Hallo, freue mich mit dabei zu sein. Geld ist heute. Wir machen eine Echtzeitüberweisung.
1: Oh. Also ist Tatsache so, man startet in die zweite Junihälfte mit 100 Euro mehr auf dem Bankkonto, ne?
3: So ist es und es ist eine schöne Sache und jetzt bist du dran.
1: Also die 100 Euro hast du noch pünktlich auf deinem Bankkonto, noch bevor das erste Deutschland-Gruppenspiel heute Abend ansteht. Ja. Ist doch Wahnsinn, ne? Also nimm dir gern die 100 Euro mit, netto und steuerfrei. Wenn du in einem Autorennen den Zweiten überholst, auf welchem Platz bist du dann? Da klingelt schon, live durchgestellt mit dem Chance-Button. Hallo, wer da?
4: Hallo?
5: Ja, hallo, hier ist Jürgen.
4: Jürgen.
5: Hier ist Jürgen, grüß dich.
1: Grüß dich, gerade auf dem Weg wohin?
5: Ich bin im Auto, habe gerade mein Autochen geholt, weil ich es gestern stehen gelassen habe.
1: Okay, na dann nimm dir gerade mal noch 100 Euro mit. Was hast du denn raus?
5: Wie bitte?
1: Was deine Lösung ist?
5: Ich bin dann natürlich auf dem zweiten Platz.
1: Und das ist richtig. Und damit Jürgen. Hast du jetzt gerade, Jürgen, 100 Euro gewonnen. Herzlichen Glückwunsch.
5: Bleibst ja, du bitte, super, danke dir.
1: Bleib bitte am Telefon, ja? Ganz viel Freude mit dem Geld. Ja, und machen wir direkt weiter mit den nächsten 100 Euro. Na, so schnell funktioniert das hier eben bei uns. So einfach ist es. Die nächsten 100 Euro jetzt für diese Frage.
2: Herr Krüger geht in eine Bank, um Geld zu wechseln. Wie viele 10-Euro-Scheine bekommt er dort für seinen 1.000-Euro-Schein?
1: Das ist die nächste Frage. Herr Krüger geht in eine Bank, um Geld zu wechseln. Na, Herr Krüger will in eine Bank gehen, um Geld zu wechseln. Wie viele 10-Euro-Scheine bekommt er denn dort für seinen 1.000-Euro-Schein? Ja, alles genau hinterfragen. Und dann klappt das auch, denn dann gewinnst du deinen 100-Euro-Schein unter der 0137 90 30 200. Schnapp dir die 100 Euro heute an diesem 14. Juni hier auf deinem Lieblingssender 0137 90 30 200. 50 Cent aus allen deutschen Netzen. Was kommt hier raus?
2: Herr Krüger geht in eine Bank, um Geld zu wechseln. Wie viele 10-Euro-Scheine bekommt er dort für seinen 1.000-Euro-Schein?
1: Jawollo, mit Leitung 2 bist du live bei uns in der Show. Und Robin, die 100 Euro bleibt dabei. Man macht eine Echtzeitüberweisung. Hat man heute auf dem Konto, ne?
3: Hat man tatsächlich heute auf dem Konto. Lass mal schauen, aber wir brauchen jetzt schon jemanden, der richtig löst, bitte sofort.
1: Wie viele 10-Euro-Scheine bekommt denn der Herr Krüger in der Bank für seinen 1.000-Euro-Schein? Schnapp dir 100 Euro, das Geld wird auf jeden Fall rausgehen. Aber nicht an Susanne, die meinte in einer anderen vorhergehenden in den Sendungen schon mal das. Was kommt jetzt raus bei dieser Quizfrage, bitte?
6: Einmal wird gewechselt und dann ist diese Sache abgeschlossen.
1: Das verstehe ich gerade nicht. Wie einmal? Einmal wird gewechselt und dann ist die Sache abgeschlossen. Muss ich echt mir durch den Kopf gehen lassen. Stimmt aber auch gar nicht. Robin, bitte.
3: Nee, dann legen wir jetzt 100 Euro oben drauf, verdoppeln auf 200 Euro Garantiegewinn. So.
1: Es geht um 200 Euro live hier im Cash-Quiz. Hier ist bitte nochmal die Frage. Was kommt raus?
2: Herr Krüger geht in eine Bank, um Geld zu wechseln. Wie viele 10-Euro-Scheine bekommt er dort für seinen 1.000-Euro-Schein?
1: Susanne meinte, einmal wird gewechselt. Wie auch immer sie das gemeint hat, ist es auf jeden Fall falsch. 0137 90 30 200. 0137 90 30 200. 50 Cent aus allen deutschen Netzen. Wir sind live um 11.08 Uhr. Es gibt jetzt 200 Euro zu gewinnen. Und Robin, auch das Geld hat man wirklich heute am 14. Juni dann schon auf dem Konto, oder wie?
3: Tatsächlich heute Bam. Die 200 Ocken auf deinem Konto, jawohl.
1: Wie viele 10-Euro-Scheine bekommt Herr Krüger in der Bank für einen 1.000-Euro-Schein? Michael meinte in der vorhergehenden Sendung auch schon mal leider das. Micha, was hast du denn raus jetzt?
4: Also für mich ist es ganz logisch, er kann das Geld nicht in der Sparkasse wechseln oder in der Bank wechseln, sondern er muss es in der Wechselstube wechseln.
1: Also du meinst, der Mann bekommt den 1.000-Euro-Schein gewechselt, nicht in der Bank, sondern in der Wechselstube?
4: Ja, sonst würde es ja nicht Wechselstube heißen.
1: Aha. Also, nee, Micha, ich, okay. Boah, Wahnsinn. Also ja, ich muss dir, ja, nee, es tut mir leid, das hat damit nichts zu tun, nichts mit dem Ort zu tun. Nicht, wirklich nicht zu kompliziert machen. Also alles hinterfragen in dieser Frage und dann kommt man auf die Lösung. Robin, bitte. Ja. Oder lass uns abbrechen. Nee, ganz ehrlich, nee, lass uns hier einen Cut machen an dieser Stelle. Nein. Nächste Frage.
3: Das muss einer raus haben. Nochmal 100 Euro obendrauf. 300 Euro, löse es jetzt bitte.
1: Also mit 100 Euro begonnen. Wir sind jetzt schon bei der dreifachen Gewinnsumme. 300 Euro 0137 90 30 200 ist die Live-Nummer zu uns in die Show. 0137 90 30 200. 50 Cent aus allen deutschen Netzen. Hier bitte nochmal die Frage.
2: Herr Krüger geht in eine Bank, um Geld zu wechseln. Wie viele 10-Euro-Scheine bekommt er dort für seinen 1.000-Euro-Schein?
1: Also Susanne und Michael lagen falsch. Jetzt gibt's 300 Euro für dich. Das Geld hast du heute Nachmittag auf dem Konto. Noch bevor die Deutschen heute mit dir am ersten Gruppenspiel bei der WM starten, hast du 300 Euro auf deinem Konto. Aber wir brauchen die richtige Lösung. Robin, ist es, glaube ich, immer noch niemand in Leitung 2. Ich höre zumindest nichts. Dann werde ich es gleich abbrechen müssen.
3: Nein. Das hilft dir nichts. Nein, ich lege jetzt nochmal 200 Euro oben drauf. Du hörst richtig, du bekommst satte 500 Euro und jetzt ruft derjenige an, der es raus hat. 500 Euro, komm.
1: 500 Euro heute gewinnen, heute kassieren. 500 Euro, was ist, okay. Es ist gerade absoluter Ausnahmezustand. Du gewinnst 500 Euro live hier bei uns in der Show. 0137 90 30 200. 50 Cent aus allen deutschen Netzen. Wie viele 10-Euro-Scheine bekommt Herr Krüger für seinen 1.000-Euro-Schein? Bitte, irgendwer muss die richtige Lösung haben und dann gibt's dafür jetzt mittlerweile keine 300 Euro mehr. Das war ja unser letzter Stand. Robin ist jetzt auf 500 Euro gegangen. Also bitte, Frau Petersen meinte in der vorhergehenden Sendung auch schon mal das. Was kommt denn raus, bitte?
7: Ja, es sind 1.000. 100 mal 10.
1: 100 mal 10 Euro Scheine, meinen Sie, ergibt einen 1.000 Euro Schein?
7: Genau.
1: Also ist Ihre Antwort 100?
7: Nee, ja.
1: Ja? Das stimmt leider. Nee. Das ist leider nicht richtig. Frau Petersen. Also die Antwort kann ich zumindest nachvollziehen. 100 mal 10-Euro-Schein, ne? Aber was stimmt denn nicht mit dem 1.000-Euro-Schein? Was stimmt denn hier nicht mit der Sendung, Robin?
3: Oh je, es scheint einiges nicht zu stimmen. Noch kein Gewinner bei uns. Die nächsten 100 Euro wandern obendrauf. 600 Euro garantierter Gewinn für dich. Jetzt löse es.
1: Oh. 600 Euro heute gewinnen, heute kassieren. 0137 90 30 200. Was ist hier gerade verkehrt? 0137 90 30 200. 50 Cent aus allen deutschen Netzen. Hier nochmal die Frage. Es sind nicht 110-Euro-Scheine für einen 1.000-Euro-Schein. Wo ist das Problem in dieser Frage?
2: Herr Krüger geht in eine Bank, um Geld zu wechseln. Wie viele 10-Euro-Scheine bekommt er dort für seinen 1.000-Euro-Schein?
1: 600 Euro mittlerweile, netto und steuerfrei. Das bringt aber offenbar alles auch gar nichts, Robin, wenn die meisten mit dieser Frage nichts anfangen können.
3: Nee, irgendwie, was ist hier los? Es ist noch keiner bei uns im Studio. Ich leg nochmal 150 Euro jetzt einfach oben drauf. Doch, weil noch keiner da ist. Nee. Willst du das Geld 750 Euro, dann löse jetzt heute auf dein Konto.
1: Mittlerweile 750 Euro. Da machen wir jetzt einen Cut an dieser Stelle. Irgendwer wird jetzt bitte gewinnen, aber dafür bitte durchklingeln und auflösen. Wie viele 10-Euro-Scheine bekommt Herr Krüger in der Bank für einen 1.000-Euro-Schein? 0137 90 30 200. Es gibt mittlerweile 750 Euro zu gewinnen. Jetzt unter der 0137 90 30 200. 50 Cent aus allen deutschen Netzen. Irgendwer muss jetzt auflösen. Mitmachen bitte ab 18. An Minderjährige werden keine Gewinner. Gewinne ausgezahlt. Jeder Anruf kostet 50 Cent aus allen deutschen Netzen. Bitte darauf achten, dass nicht jeder Anruf, der Kosten produziert, auch automatisch ins Studio gelangt. Gewinnchancen im Leitungsspiel 1 zu 200.000. Parallel dazu kann die Redaktion jederzeit ausgewählte Anrufer per Zufallsprinzip direkt ins Studio durchstellen. Die Teilnahmebedingungen sind auf cashquiz.info zu finden. Dort sind dann später auch alle Lösungen und Gewinne notiert. Und ein Spiel dauert maximal bis Sendungsende. 750 Euro stehen auf dem Spiel unter der 0137 90 30 200. Das ist live die Gewinnernummer zu 750 Euro an diesem Sonntag, an diesem WM-Sonntag. 0137 90 30 200, 50 Cent aus allen deutschen Netzen. Wie viele 10-Euro-Scheine bekommt der Krüger für einen 1.000-Euro-Schein? Der Thorsten war auch schon mal in der vorherigen Sendung beim Robin, meinte das.
8: So, wie lautet denn deine Lösung?
4: Ich sag 99 Scheine.
8: Und was ist mit dem 100. 10-Euro-Schein passiert?
4: Na, ich meine, irgendwas hält die Bank ja immer für sich, ne? So Wechselkurs, sage ich mal, Wechselgebühren.
8: Thorsten, ist eine gute Antwort, aber leider nicht die richtige. Bitte nochmal zuhören.
1: Hey, also, ich verstehe den Sinn hinter dieser Antwort, aber es ist leider überhaupt nicht zielführend, gar nicht. Ich brech's ab.
3: Wir brechen es nicht ab. Adri, einer muss es raus haben. Ich gebe demjenigen keine 800, keine 900, keine 950. Du bekommst heute glatte 1.000 Euro und das Geld geht raus. 1.000 Euro hol sie dir jetzt.
1: Oh Gott. 1.000 Euro, 11.14 Uhr, bitte jetzt. Das muss die Motivation sein, die richtige Antwort zu nennen unter der 0137 90 30 200. Das ist live die Gewinnernummer zu mittlerweile 1.000 Euro am WM-Sonntag. 0137 90 30 200, 50 Cent aus allen deutschen Netzen. Ich weiß nicht, wie der Thorsten da auf 99 gekommen ist, ist nicht richtig.
2: Herr Krüger geht in eine Bank, um Geld zu wechseln. Wie viele 10-Euro-Scheine bekommt er dort für seinen 1.000-Euro-Schein?
1: Also nicht, hat irgendwer diese Frage ganz genau beleuchtet und weiß, was da rauskommt. 1.000 Euro jetzt, dein Gewinn an diesem Sonntag mit der 0137 90 30 200 0137 90 30 200 50 Cent aus allen deutschen Netzen. Ich mir das überlege, wir haben 4 falsche Antworten da der Vergangenheit gehört und es ist alles davon ist nicht richtig. Frau Petersen meinte 100 mal 10 Euro Scheine. Er gibt einen 1.000 Euro Schein. Ja, wo ist denn das Problem bei diesem 1.000 Euro Schein? Robin, es ist glaube ich immer noch keiner da.
3: So, dann mache ich jetzt Folgendes. 1.000 Euro müssen raus. Ich verdoppel deine Gewinnchance zu Leitung 2. Jetzt noch Glücksleitung 3 dazu. Doppelte Gewinnchance. Schnapp dir 1.000 Euro jetzt.
1: Es sind jetzt 2 Studioleitungen geöffnet. Obacht bitte. Es sind jetzt 2 Leitungen zu uns in die Show geöffnet. Wer also weiß, was rauskommt mit diesem 1.000-Euro-Schein, der löst bitte auf unter der 0137 90 30 200. Ich sag's nochmal, es sind jetzt 2 Leitungen geöffnet zu 1.000 Euro. Also wer die Lösung kennt, löst auf unter der 0137 90 30 200. 50 Cent aus allen deutschen Netzen. Das ist jetzt immer noch die Frage für 1.000 Euro Gewinn.
2: Herr Krüger geht in eine Bank, um Geld zu wechseln. Wie viele 10-Euro-Scheine bekommt er dort für seinen 1.000-Euro-Schein?
1: Und es sind nicht 100. Frau Petersen, nachvollziehbare Antwort, meinte 100. Aber da stimmt was nicht mit dieser Frage mit dem 1.000-Euro-Schein. Robin, aber die 1.000 Euro gibt's zu gewinnen. Das ist versprochen.
3: Garantiert, nur nicht als Schein. Ne? Deswegen, pass auf, ich verdoppel jetzt nochmal zu Leitung 2 und 3 die 8 und 9 mit dazu, weil noch keiner da ist. Vierfache Gewinnchance für dich. Mein Gott, Wahnsinn. Sinn.
1: 4 Studioleitungen sind jetzt offen. 4 Leitungen stehen auf grün. Schnapp dir eine davon. Einfach nur zu uns kommen, Lösungen nennen. Und du hast die 1.000 Euro sicher im Sack. Versprochen. Heute auf dem Konto, noch vor dem ersten Gruppenspiel der Deutschen. 0137 90 30 200. 0137 90 30 200. 50 Cent aus allen deutschen Netzen. Es ist immer noch keiner bei uns in der Show. Es sind mittlerweile 4 Leitungen geöffnet. Noch keiner hat's in die 4 Leitungen geschafft. Liegt's an der Frage? Liegt's heute am Wetter? Schlafen sich alle aus für das Gruppenspiel heute Abend? Ich habe keine Ahnung. Was kommt hier raus, bitte?
2: Herr Krüger geht in eine Bank, um Geld zu wechseln. Wie viele 10-Euro-Scheine bekommt er dort für seinen 1.000-Euro-Schein?
1: Robin, an irgendeinem Punkt müssen wir dann auch sagen, wir müssen das Ding abbrechen. Es hilft ja nichts.
3: Nee, können wir nicht. Und das hier ist heute bei uns zumindest kein Gruppenspiel, sondern anscheinend ein Einzelspiel, weil noch niemand bei uns im Studio ist. Ich verdoppel einen letztes Mal. Ich mache aus der vierfachen die achtfache Gewinnchance. Und jetzt aufgepasst, Leitung 14, 15, 16, 17 sind direkt nebeneinander. Achtfache Gewinnchance auf 1000 Euro schnapp sie dir jetzt.
1: Acht Leitungen sind geöffnet, 1000 Euro heute gewinnen, heute kassieren. Acht Leitungen stehen jetzt auf grün, Halleluja. 0137 90 30 200. Und wir achten jetzt ganz genau auf den Telefonklingeln. 1000 Euro werden rausgehen. Das Geld wird auf jeden Fall rausgehen. Wir werden, liebe Regie, ne, wir werden diese Sendung nicht beenden. Absolute Regel, es wird einen Gewinner geben unter der 0137 90 30 200. 0137 90 30 200. 50 Cent aus allen deutschen Netzen. Susanne meinte, einmal wird gewechselt. Das ist komplett falsch. Michael meinte, das Geld wird in der Wechselstube gewechselt, aber nicht in der Bank. Komplett am Thema vorbei. Frau Petersen meinte, 110-Euro-Scheine ergibt einen 1000-Euro-Schein. Nachvollziehbare Antwort, aber stimmt nicht. Was kommt hier raus? Acht Leitungen geöffnet.
2: Herr Krüger geht in eine Bank, um Geld zu wechseln. Wie viele 10-Euro-Scheine bekommt er dort für seinen 1000-Euro-Schein?
1: 0137 90 30 200. Sendung ist gleich vorbei. 0137 90, 30, 200, 50 Cent aus allen deutschen Netzen. Robin, bei der achtfachen Gewinnchance, ich glaube, es ist immer noch keiner da. Da müssen wir doch jetzt auch einfach mal den Stecker ziehen.
3: Nee, können wir nicht. Aber ich mache Folgendes. Ich mache jetzt die 10 voll, Adri. Ich mache die 10 wirklich voll mit der 25 und 26. Dann haben wir jetzt die 10-fache Gewinnchance auf die 1000 Euro. Jetzt muss es doch klingeln.
1: 10 Leitungen sind geöffnet. Eine von 10 Leitungen jetzt treffen, 1000 Euro gewinnen. Und wir warten. 10 Leitungen unter der 0137 90 30 200. Jeden Augenblick kann es jetzt klingeln, liebe Regie. Bitte lasst uns auf dem Sender. Absolute Regel Nummer 1. Es wird einen Gewinner geben. Wir brechen nicht einfach ab unter der 0137 90 30 200. 50 Cent aus allen deutschen Netzen. Wie viele 10-Euro-Scheine bekommt der Herr Krüger für seinen 1000-Euro-Schein? Richtige Lösung bringt richtige 1000 Euro, zum Glück nicht als 1000-Euro-Schein. Aber das versprechen wir, das Geld ist heute an diesem wichtigen WM-Sonntag noch heute bei dir auf dem Konto. Robin, ich muss gleich in die letzten 120 Sekunden gehen und dann habe auch ich keine Möglichkeit mehr.
3: Okay, es ist wirklich niemand hier. Ich gebe jetzt nochmal 3 Daltungen dazu. Wir haben die 13-fache Gewinnchance mit der 34, 35 und 36. Letzte Amtshandlung von mir. Jetzt geht die Kohle raus.
1: So, 3 weitere Daltungen. Jetzt 1000 Euro unter der 0137 90 30 200. 0137 90 30 200. 50 Cent aus allen deutschen Netzen. Achtung, beste Gewinnchance. Jetzt zu 1000 Euro. Heute gewinnen, heute kassieren. Wie viele 10-Euro-Scheine bekommt Herr Krüger für seinen 1000-Euro-Schein? Die 13-fache Daltungschance jetzt. 1000 Euro unter der 0137 90 30 200. 0137 90 30 200. 50 Cent aus allen deutschen Netzen. Damit sind wir jetzt übrigens auch in den letzten 120 Sekunden. Also Regie gibt an, Sendung ist vorbei, es wird gleich wieder eure Lieblingsmusik geben. Aber vorher, wir brauchen jetzt ein Klingeln. Ist irgendwer schon da, Robin?
3: Nein, es ist noch niemand hört unsere Stimme in seinem Telefon. Was ist hier los?
1: 0137 90 30 200. Wer weiß, was rauskommt, löst bitte jetzt auf zu 1000 Euro Gewinn. Heute noch auf dem Konto am 14. Juni.

0: 137 90 30 200 0137 90 30 200 50 Cent aus allen deutschen Netzen. Und damit sind wir in den letzten 60 Sekunden angekommen. Robin, das war's.
1: Das ist es gewesen und noch immer hört keiner unsere Stimme im Telefon. Das Geld geht definitiv raus, wir versprechen es.
0: 0137 90 30 200 50 Cent aus allen deutschen Netzen. Irgendwer muss jetzt nur auflösen. 13 Leitungen sind geöffnet. Eine von diesen 13 Leitungen jetzt treffen und du gewinnst sie. Die 1000 Euro heute an diesem Sonntag. Wenn du gleich unsere Stimmen in deinem Telefon hörst, dann bitte nicht auflegen. Du gewinnst hier. Live an diesem Sonntag. 1000 Euro, ist es ja unglaublich. 0137 90 30 200 50 Cent aus allen deutschen Netzen. Was ist die Lösung? Durchgestellt, live mit dem Chance-Button. Wer ist da? Hallo?
2: Simone Krug ist hier, hallo.
0: Simone, die Lösung bitte.
2: Ja, es gibt gar keine 1000-Euro-Scheine, deshalb kann man das auch nicht wechseln.
0: Ist vollkommen richtig, aber Simone, du hast jetzt gerade 1000 Euro gewonnen. Herzlichen Glückwunsch.
2: Bleib ja, das ist ja super.
0: Bitte am Telefon. Ja, schönen Sonntag. Ja, Harmonie.

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